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1: Und habe danach noch einige Jahre in Paris gearbeitet, in verschiedenen Haute Couture Ateliers. Ich war bei Dior, Christian Dior, bei Christian Lacroix, im Prêt-à-Porter, bei Chanel, auch während der Haute Couture Zeit in Paris mit fantastischen Seidenstoffen arbeiten konnte. Nie, also als ich damals vor nun, sagen wir ja, über 20 Jahren die Teeseide das erste Mal in den Händen hielt.
2: In der Familie, Hanselin's Vater ist ein Taozi-Künstler.
1: 为什么刚开始我第一次看见香薰茶，我这么喜欢它？因为我父亲在他的吊饰上面用的那个釉，特别香，那个特别光的那个香薰茶。

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1: Und habe danach noch einige Jahre in Paris gearbeitet in verschiedenen Haute Couture Ateliers. Ich war bei Dior, Christian Dior, bei Christian Lacroix, im Prêt-à-Porter bei Chanel und auch während der Haute Couture Zeit in Paris war ich ja unglaublich fasziniert, wie
2: Kaiserin 从小就生活在艺术氛围比较浓厚的一个家庭里面。
1: 凯瑟琳的父亲是一个陶瓷艺术家。为什么刚开始我第一次看见祥云纱，我这么喜欢它？因为我父亲在他的吊饰上面用的那个釉，特别香，那个特别光的那个祥云纱。